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1: Der türkische Präsident Recep Tayyip Erdogan hat die tödlichen Angriffe der Houthi-Miliz auf den König Khalid-Flughafen in

0: Riad verurteilt. Nach einer Kabinettssitzung am Montag sprach Erdogan den Familien der Opfer, darunter auch den Pilgern der Umrah, sein Beileid aus. Er erklärte, Türkei stehe an der Seite Saudi-Arabiens gegen Angriffe, die gegen Recht und Menschlichkeit verstoßen. Erdogan rief zu Frieden und Stabilität in der gesamten Region auf und warnte, dass sich die Konfliktzonen vom Libanon bis in den Jemen und den Iran ausdehnen.
1: US-Präsident Donald Trump hat die Angriffe der Houthi auf Saudi-Arabien kritisiert. Trump beantwortete Fragen von Journalisten, als er das Weiße Haus verließ, um zu einer Wahlkampfveranstaltung im US-Bundesstaat Ohio zu reisen. Auf die Frage nach den jüngsten verstärkten Angriffen der Houthi auf Saudi-Arabien erklärte Trump: Die Houthi tun falsche Dinge, und zwar sehr falsche. Das ist überhaupt nicht gut. Der Reporter der türkischen Nachrichtenagentur Anadolu fragte Trump zudem, ob er einen Zusammenhang zwischen der jüngsten Zunahme der Houthi-Angriffe und den bevorstehenden Zwischenwahlen im US-Kongress sehe. Ich weiß nicht, wie sich das auf die Wahlen auswirken wird. Ich berücksichtige das nicht. Ich weiß nur, dass Iran niemals Atomwaffen besitzen wird und dass diese Frage inzwischen geklärt ist. Iran wird niemals Atomwaffen besitzen. Aber die Houthi verhalten sich falsch, sagte US-Präsident Trump.
0: Saudi-Arabien hat die Betriebseinstellung am internationalen Flughafen König Khalid in Riad nach mehreren Angriffen der Houthi-Miliz verlängert. Die saudische Zivilluftfahrtbehörde erklärte, die Schließung diene der Überprüfung der Sicherheit der Flughafenanlagen und ihrer Einsatzbereitschaft. Laut Flightradar 24 wurde die Betriebseinstellung bis zum 17. Oktober um 21 Uhr GMT verlängert und betrifft täglich fast 700 Flüge.
1: Die Zahl der Todesopfer bei den seit dem 2. März anhaltenden israelischen Angriffen auf den Libanon ist auf 4.389 gestiegen. Weitere 12.424 Menschen wurden verletzt, teilte das libanesische Gesundheitsministerium mit. Nach Angaben des Ministeriums beläuft sich die Gesamtzahl der Todesopfer bei israelischen Angriffen auf den Libanon seit dem 8. Oktober 2023 inzwischen auf 8.956. Die Zahl der Verletzten liegt demnach bei 30.660. In einer Mitteilung vom 10. Oktober hatte das Ministerium noch 4.387 Todesopfer bei den seit dem 2. März verübten Angriffen gemeldet. Unterdessen setzte die israelische Armee ihre Angriffe trotz der geltenden Waffenruhe und des Rahmenabkommens in der Region fort. Wie die libanesische Nachrichtenagentur NNA berichtete, beschoss die israelische Artillerie die Umgebung der Ortschaften Mansouri und Majdal Sun im Bezirk Tiros im Süden des Landes sowie den Ort Ost Savtar in der Provinz Nabatieh.

0: Von der Stimme Türkis hören Sie weitere Nachrichten. Der ukrainische Präsident Volodymyr Zelensky hat Russland vorgeworfen, trotz einer von US-Präsident Donald Trump angekündigten Energiewaffenruhe ein Kraftwerk in Charkiw angegriffen zu haben. Zelensky erklärte, die Ukraine unterstütze den Vorschlag. Bislang gäbe es jedoch keine Anzeichen dafür, dass Moskau einem Stopp der Angriffe auf die Energieinfrastruktur zugestimmt habe. Trump hatte am Samstag mitgeteilt, Russland und die Ukraine hätten sich auf einen Verzicht auf solche Angriffe geeinigt. Der Kreml bestätigte eine entsprechende Vereinbarung jedoch nicht.
1: In Panama hat sich ein Erdbeben der Stärke 6,1 ereignet. Nach Angaben des US Geological Survey lag das Epizentrum 18 Kilometer westlich der Stadt Rio Grande, etwa 300 Kilometer von der Hauptstadt Panama-Stadt entfernt. Das Beben ereignete sich in einer Tiefe von 10 Kilometern. Ersten Berichten der Zivilschutzkräfte zufolge gab es weder Todesopfer noch Sachschäden. Bei einem Erdbeben der Stärke 7,7, das Panama am 9. Oktober bereits erschüttert hatte, waren 30 Menschen verletzt worden. Hunderte Menschen

0: Krise und der US-amerikanischen Ölbeschränkungen hat Kuba zwei Gesetze aus den Jahren 1938 und 1959 aufgehoben. Mit der Neuregelung will die Regierung ausländische Investitionen in die Erdölsuche und Förderung erleichtern. Wie kubanische Medien berichteten, sollen flexiblere Vertragsbedingungen sowohl einheimischen als auch ausländischen Unternehmen den Zugang zum Öl- und Gassektor ermöglichen. Produktionsbeteiligungsverträge können auf bis zu 40 Jahre, Ölförderkonzessionen auf bis zu 30 Jahre ausgelegt werden. In beiden Fällen ist eine Verlängerung um 10 Jahre möglich. Der Staat behält sich jedoch die Kontrolle über die Bodenschätze. Er kann Lizenzen und Konzessionen aus Gründen der nationalen Sicherheit ablehnen und erhält Vorrang beim Zugang zu Kohlenwasserstoffen, die für die Energieversorgung des Landes benötigt werden. Die neuen Vorschriften legen zudem Obergrenzen für die Erstattung von Förderkosten fest. Gleichzeitig werden Betreiber für Schäden aus ihren Tätigkeiten haftbar gemacht, auch wenn ihnen kein Verschulden oder keine Fahrlässigkeit nachgewiesen wird. Das Ablassen und Abfackeln von Erdgas ist außerhalb von Notfällen untersagt. Mit der Reform will die kubanische Regierung dringend benötigtes internationales Kapital für den finanziell angeschlagenen Energiesektor gewinnen, ausländischen Investoren rechtliche Sicherheit bieten und zugleich die staatliche Kontrolle über die Ressourcen bewahren.
1: Die Zahl der Menschen, die in extremer Armut leben, hat 1,2 Milliarden erreicht. Der globale Armutsindex der Vereinten Nationen ist damit erstmals seit seiner Einführung im Jahre 2010 gestiegen. Ein Bericht des Entwicklungsprogramms der Vereinten Nationen, kurz UNDP, ergab, dass 51,5 Millionen Menschen mehr in extremer Armut leben als im Vorjahr. Mehr als die Hälfte der Betroffenen sind Kinder, die unter vielfältigen Problemen leiden, darunter Hunger, Schulversäumnisse und eingeschränkter Zugang zu sauberem Wasser und Strom. Das UNDP warnte, diese Zahlen sollten ein Weckruf sein. Gleichzeitig wies es darauf hin, dass das Bevölkerungswachstum zu dem Anstieg beigetragen habe und dass neue Daten nur für 13 oder 108 erfassten Entwicklungsländer vorliegen.
0: Meine Damen und Herren, von der Stimme Türkiyes hörten Sie die Nachrichten. Jetzt geht es weiter mit Musik. Es singt Sertab Erener und danach Manuş Baba.

Menschen, die aus der Region Palästina kamen, haben die Wege nicht bloß zurückgelegt, sie brachten Wissen von ihren Reisezielen mit, wandelten es um und trugen es zurück in ihre eigene Heimat. Betrachtet man eine Landkarte, so erscheint Palästina als strategischer Knotenpunkt an der Ostküste des Mittelmeeres. Doch die Geschichte Palästinas umfasst weit mehr als seine bloße geografische Lage. Über Jahrhunderte hinweg herrschte in diesem Gebiet eine rege und beständige Mobilität. Menschen kamen nach Jerusalem und verließen die Stadt wieder. Karawanen brachen von Gaza und den Küstenstädten auf, um Waren zu transportieren. Kaufleute aus Nablus knüpften regionale Handelsnetze. Pilgerwege, Karawansereien, Raststationen und Häfen waren miteinander verknüpft. Insbesondere die Brücken und Raststationen, die vor allem zur Zeit der Mameluken entlang der Hauptroute nördlich von Gaza errichtet wurden, zeugen von der entscheidenden Rolle Palästinas im Verkehrs- und Verbindungsnetz zwischen Ägypten und Syrien. Genau hier lohnt sich ein genauerer Blick. Nahmen die Menschen auf ihrem Weg von einer Stadt zur anderen lediglich ihre Habseligkeiten mit oder fungierten diese Wege zugleich als ein gewaltiges System für den Wissenstransfer?

Zentrum dieses Mobilitätsnetzwerks stand stets Jerusalem. Aufgrund seiner Heiligkeit zog die Stadt nicht nur Besucher an, sondern schuf auch einen vielschichtigen Austausch von Menschen zwischen Ost und West. Muslimische und christliche Pilger, Kaufleute, Ärzte, Gelehrte und Verwaltungsbeamte gelangten über verschiedenste Routen nach Palästina. Diese Wege führten mal direkt nach Jerusalem, mal nach Gaza oder Hebron und mündeten bisweilen in die Hauptverkehrsadern, die Damaskus und Kairo miteinander verbanden. Folglich waren die Straßen Palästinas weit mehr als bloße Linien auf einer Landkarte. Dank dieses lebendigen Netzwerks konnten Nachrichten in andere Regionen gelangen, Produktionstechniken auf neue Märkte übertragen oder medizinische Rezepturen an andere Ärzte weitergegeben werden. Die Wege Palästinas waren nicht nur Wege durch die Geografie, sondern auch Wege des Geistes und des Gedächtnisses. Eine der herausragendsten Persönlichkeiten, die aus diesem Netzwerk hervorgingen, ist Shamseddin el-Maqdisi, der im 10. Jahrhundert in Jerusalem geboren wurde. Schon sein Name ist untrennbar mit seiner Heimat verbunden, al-Maqdisi, was so viel bedeutet wie aus Jerusalem stammender. Maqdisi, der in den Jahren 945-946 in Jerusalem zur Welt kam, betrachtete die Geografie nicht bloß als eine Ansammlung von Orten, die es zu bereisen und zu besichtigen galt. Er durchreiste weite Teile der islamischen Welt und hielt seine Beobachtungen auf analytische Weise fest. Sein grundlegender Ansatz, der seinerzeit weit voraus war, bestand darin, Städte nicht nur namentlich zu erfassen, sondern sie in ihrer Gesamtheit zu betrachten, mit ihren Märkten, Wirtschaftsgütern, Maßeinheiten, Währungen, lokalen Bräuchen und ihrer sozialen Struktur. Sein Meisterwerk Achsenut Takasim fi Marifutin el-Akim, also die beste Einteilung zur Erkenntnis der Region, ist weit mehr als ein trockenes geografisches Lehrbuch. Es ist ein Dokument der Menschheitsgeografie, das die Welt des 10. Jahrhunderts in all ihren Einzelheiten schildert. Die hier zutage tretende historische Realität ist überaus eindeutig. Während Jerusalem seit Jahrhunderten ein heiliger Mittelpunkt war, auf den Menschen aus unterschiedlichsten Regionen blickten, richtete auch ein aus Jerusalem stammender Geist seinen Blick auf die Welt, untersuchte sie und hielt seine Beobachtungen fest. Nicht nur Reisen und Geografen knüpften das Wissensnetz Palästinas, auch Kaufleute gehörten zu den wichtigsten Akteuren dieses Austauschs. Insbesondere Nablus war aufgrund seiner Lage ein zentraler Knotenpunkt, an dem verschiedene Handelsrouten aufeinander trafen. Aufzeichnungen aus der osmanischen Zeit belegen die engen Handelsbeziehungen, die Kaufleute aus Nablus nicht nur zu Hafenstädten wie Jaffa, Haifa, Akkon und Gaza unterhielten, sondern auch zu Jerusalem, Hebron, Kairo und Damaskus. Dabei ging es nicht allein um den physischen Transport von Waren. Wenn ein Händler Stoffe transportierte, brachte er zugleich die Kultur ihrer Herstellung mit sich. Gelangte Olivenöl in eine andere Stadt, so wurden dort auch das wirtschaftliche und technische Know-how seiner Herkunftsregion sichtbar. Die Nablus-Seife ist eines der anschaulichsten Beispiele hierfür. Diese traditionelle Seife, hergestellt aus einer Mischung von Olivenöl, Wasser und Lauge, wurde über Generationen hinweg in Familienbetrieben von Hand zu Hand weitergegeben. Dass die UNESCO diese Tradition im Jahr 2024 in die repräsentative Liste des immateriellen Kulturerbes der Menschheit aufnahm, bestätigte weltweit, dass dieses Handwerk und das damit verbundene Wissen nicht durch schriftliche Texte, sondern durch die praktische Weitergabe meisterlichen Könnens fortbestehen. Die Mobilität der Menschen in Palästina hinterließ auch in den Bereichen Medizin und Pharmazie tiefe Spuren. Der im 10. Jahrhundert in Jerusalem wirkende Arzt Mohammed

0: Ahmed al-Tamimi zählt zu den bedeutendsten Vertretern dieses Wissensschatzes. Al-Tamimi, der in Jerusalem Medizin studiert hatte und sich auf die Herstellung von Arzneimitteln aus heimischen Pflanzen spezialisiert hatte, ging später nach Ägypten, um seine Arbeit weiterzuentwickeln. Biografische Quellen, die sein Leben und Wirken dokumentieren, berichten, dass er in Jerusalem experimentellen Arzneimittelrezepturen sowie an komplexen Gegengiften, sogenannten Tiryak, zur Behandlung von Vergiftungen arbeitete und dieses Wissen in die medizinischen Kreise Ägyptens einbrachte. Die Beiträge al-Tamimis zur medizinischen Literatur dienten zahlreichen Ärzten in der islamischen Welt in den nachfolgenden Jahrhunderten als Referenz. So konnte eine in Jerusalem entwickelte Behandlungsmethode nach Ägypten gelangen, in einem weiteren medizinischen Text aufgegriffen werden und einen interkontinentalen Verbreitungsweg nehmen. Betrachtet man all diese historischen Daten im Zusammenhang, so erweist sich die Bezeichnung Palästinas als Durchgangskorridor zwischen Ost und West als unzureichend. Denn der Begriff des Durchgangs impliziert lediglich eine passive Bewegung. Palästina hingegen war ein lebendiger Knotenpunkt, an dem Menschen, Waren, Techniken und Ideen aufeinandertrafen, miteinander verschmolzen und neu hervorgebracht wurden. Entlang der Wege lagen Städte, in deren Zentren sich Märkte befanden, Orte, an denen Handwerksmeister, Kaufleute, Studenten und Ärzte wirkten. Und was über dieses Netzwerk zirkulierte, waren nicht nur wirtschaftliche Güter, sondern auch Nachrichten, Erfahrungen, technisches Können und das kollektive Gedächtnis. Daher greift es zu kurz, die Geschichte Palästinas allein durch die Linse von Konflikten, Grenzen und politischen Krisen zu betrachten. Die eigentliche Geschichte Palästinas ist die Geschichte der Menschen, die produzierten, lernten, transportierten und weitergaben. Die Reise des Wissens beschränkte sich jedoch nicht auf Handschriften in Bibliotheken oder die Aufzeichnungen von Reisenden. Manche Informationen fanden Eingang in die Notizhefte von Schülern, andere wurden in berühmten Texten bewahrt, wieder andere lebten unmittelbar in den Händen und der handwerklichen Praxis der Meister fort. Die Form eines Materials, die Temperatur des Ofens, die Konsistenz oder das richtige Timing, all dies war konkretes Wissen, das nicht in Formeln festgehalten, sondern durch Beobachtung und Erfahrung vom Meister an den Lehrling weitergegeben wurde. Denn bisweilen liegt das Gedächtnis einer Stadt und eines Volkes nicht in Bücherregalen verborgen, sondern in den Händen eines Meisters, der vor der glühenden Glut seiner Werkstatt arbeitet. Wie aber verwandelte sich dieses Wissen, das über weite Wege transportiert wurde, in Hebron angesichts der glühenden Glut, in ein spezifisches Handwerk und eine Kunstform? In der nächsten Folge werden wir der jahrhundertealten Verbindung nachspüren, die die Glasmeister von Hebron zum Feuer pflegen, sowie den von Generation zu Generation weitergegebenen Geheimnissen der Herstellung. Auf Wiederhören.
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1: Willkommen zu unserer kulinarischen Reise. Heute begeben wir uns in den geschicktesten und geduldigsten Bereich der Küche, in die zauberhafte Welt des Gebäcks, in der Mehl mit Wasser zu Teig verknetet, über dem Feuer gebacken und mit viel Hingabe Schicht für Schicht geformt wird. Wir begeben uns auf eine jahrtausendealte Reise, die von den hauchdünnen Jufka-Fladen Anatoliens über die butterduftenden Bäckereien von Paris bis zu den Tafeln des Balkans führt. Gemeinsam werden wir das Abenteuer des Teigs über verschiedene Länder und Kulturen hinweg sowie seinen kulturellen Reichtum entdecken. Die Menschheit lernte den Teig mit einer Domestizierung des Weizens kennen. Vor etwa 10.000 Jahren begannen die Menschen im fruchtbaren Halbmond in der Region um die heutige Türkei, Syrien, den Irak und

0: Iran, Weizen anzubauen und mit Mehl Wasser zu vermischen. So entstanden die ersten einfachen Teige. Diese wurden auf heißen Steinen oder in primitiven Lehmöfen gebacken. Sie waren dick, hart, aber sättigend. Mit der Zeit entwickelten sich auch die Techniken weiter. Die Entdeckung des Hefeteigs wurde zu einem Wendepunkt in der Geschichte der Küche. Im alten Ägypten ging ein Teig zufällig durch Fermentation auf. Das Brot wurde leichter und aromatischer. Teig war nun nicht mehr nur ein Nahrungsmittel, sondern auch ein Zeichen handwerklichen Könnens. Die Meister machten ihn dünner, feiner, rollten ihn Schicht für Schicht aus und verwandelten ihn in eine Kunstform. Die Geschichte des Gebäcks reicht bis in die nomadische Vergangenheit Anatoliens zurück. Die türkischen Stämme, die aus Zentralasien kamen, verstanden es bereits, ungesäuerten Teig hauchdünn auszurollen. Im nomadischen Leben wurde ungesäuerter Teig bevorzugt, denn er war haltbar, leicht zu transportieren und konnte lange aufbewahrt werden. Die auf einer runden Eisenplatte, dem sogenannten Sac, gebackenen Jufka-Fladen waren leicht, praktisch und ideal als Reiseproviant. Manchmal wurden sie in Öl gebraten, manchmal über der Glut gebacken und manchmal gefaltet und zu Börek verarbeitet. Die Herkunft des Wortes Börek ist umstritten. Einige Sprachwissenschaftler führen es auf, das türkische Verb Bükmek bzw. Kıvırmak, also biegen oder falten, zurück. Andere vermuten einen persischen Ursprung. Unabhängig von seiner Herkunft entwickelte sich Börek während der osmanischen Zeit zu einer sehr umfangreichen Kategorie von Teiggerichten. Mit der Zeit wurde es zu einem der charakteristischsten Gerichte der türkischen Küche. Mit der Ansiedlung der Türken in Anatolien traf die nomadische Tradition der Jufka auf die Lehmöfen, Feuerstellen und Bäckereien des sesshaften Lebens. Die vielfältigen Käsesorten, Gemüsearten und Fleischsorten Anatoliens bereicherten die Füllungen der Böreks. Die osmanische Palastküche wiederum verwandelte Börek beinahe in eine königliche Kunstform. Im Topkapı-Palast arbeiteten eigens ausgebildete Börek-Meister. Die Jufka-Fladen wurden so dünn ausgerollt, dass man angeblich die darunterliegenden Schriften lesen konnte. Suböre gilt als Höhepunkt dieser Feinheit. Die Jufka-Fladen werden einzeln gekocht, zwischen die Schichten kommen Weißkäse und Petersilie, anschließend wird Butter darüber verteilt und alles langsam gebacken. Kolböre ist etwas praktischer, aber ebenso köstlich. Der Teig wird zu einer Rolle geformt und mit Käse, Spinat oder Hackfleisch gefüllt. Çiğbörek ist eine traditionsreiche Spezialität, die insbesondere aus der Küche der Krim-Tataren nach Anatolien gelangte. Dünn ausgerollter Teig wird mit Hackfleisch gefüllt, verschlossen und in heißem Öl ausgebacken. Gözleme gehört zu den einfachsten, aber zugleich traditionsreichsten Teiggerichten Anatoliens. Ungesäuerter Teig wird dünn ausgerollt, mit Käse, Kartoffeln, Kräutern oder Hackfleisch gefüllt, gefaltet und gebacken. Lazböre hingegen ist trotz seines Namens kein herzhaftes Börek, sondern eine Süßspeise. Mit seiner Füllung aus Milchpudding zwischen dünnen Teigschichten und darüber gegossenem Sirup gehört es zu den überraschenden Spezialitäten der Schwarzmeerküche. Nun überschreiten wir die Grenzen Anatoliens und wenden uns dem Balkan zu. Die jahrhundertelange Herrschaft des Osmanischen Reiches machte die Börek-Kultur zu einem festen Bestandteil der Balkanküche. In Griechenland sind verschiedene Börek-Arten unter dem Namen Pita bekannt und aus dem Alltag nicht wegzudenken. Spanakopita ist ein mit Spinat und Feta gefülltes Gebäck aus dünnen Teigschichten. Die Technik und das Verständnis für die einzelnen Schichten ähneln stark dem türkischen Spinatbörek. In Bulgarien ist Börek unter dem Namen Banica bekannt. Mit seiner Füllung aus Weißkäse ist er besonders ein Symbol der Neujahrstafeln. In die Banica werden kleine Wünsche oder Botschaften eingebacken. Man glaubt, dass die Person, die ihr Stück findet, im kommenden Jahr besonders viel Glück haben wird. Nun wenden wir uns Westeuropa und der Welt der Patisserie zu. Frankreich gilt heute als Hauptstadt der modernen Konditorkunst. Die Ursprünge der Technik für geschichtete Teige reichen jedoch bis in die Küchen des Nahen Ostens und des Osmanischen Reiches zurück. Im 17. Jahrhundert entwickelten französische Meister diese Techniken weiter und systematisierten die Herstellung von Blätterteig auf Französisch pâté feuilleté. Teig und Butter werden immer wieder gefaltet, beim Backen entstehen hunderte feiner Schichten. Couches, deine klassische herzhafte Torte der französischen Küche. Auf einem dünnen Teigboden wird eine Füllung aus Ei, Sahne und Käse gegeben, die mit Gemüse, Fleisch oder Meeresfrüchten verfeinert werden kann. Auch das Croissant hat seinen Ursprung im österreichischen Gebäck namens Kipferl. Die Geschichte seiner sichelförmigen Gestalt wird häufig mit der Belagerung Wiens im Jahr 1683 in Verbindung gebracht. Dabei handelt es sich jedoch um eine populäre Überlieferung ohne eindeutige historische Beweise. In Frankreich erhielt das Croissant im 19. Jahrhundert durch die Verwendung von Butter seine heutige Form. Der Unterschied zwischen dem türkischen Börek und französischem Gebäck ist im Grunde ein Unterschied in der kulinarischen Philosophie. Türkischer Börek ist praktisch und sättigend, er ist Hausmannskost und steht für das Teilen. Das Ausrollen der Yufka erfordert Geschick, ein gutes Auge und Erfahrung. Die französische Patisserie hingegen basiert auf Präzision, Genauigkeit und Ästhetik. Hier sprechen Grammangaben und Temperaturen. Liebe Hörerinnen und Hörer, Teiggerichte stellen nicht nur unseren Hunger, sie sind das Ergebnis jahrtausendealter Erfahrungen von Migration, kulturellem Austausch und Geduld. Jede Schicht erzählt eine Geschichte, jeder Bissen trägt eine Spur der Vergangenheit in sich. Wenn Sie heute ein Stück Börek, ein Stück Couché oder ein Croissant essen, bringen Sie die ersten Bauern des fruchtbaren Halbmonds, die Nomaden Zentralasiens, die Meister der osmanischen Palastküche und die französischen Konditoren an einem einzigen Tisch zusammen. Wir hoffen, dass wir uns in unserer nächsten Sendung wieder auf eine köstliche Reise begeben können. Auf Wiederhören und bleiben Sie genussvoll.
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Mit dem Wunsch, Sie wieder antreffen zu können, sagen wir auf Wiederhören.

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1: Der türkische Präsident Recep Tayyip Erdogan hat die tödlichen Angriffe der Houthi-Miliz auf den König Khalid-Flughafen in Riad verurteilt. Nach einer Kabinettssitzung am Montag sprach Erdogan den Familien der Opfer, darunter auch den Pilgern der Umra, sein Beileid aus. Er erklärte, Türkei stehe an der Seite Saudi-Arabiens gegen Angriffe, die gegen Recht und Menschlichkeit verstoßen. Erdogan rief zu Frieden und Stabilität in der gesamten Region auf und warnte, dass sich die Konfliktzonen vom Libanon bis in den Jemen und den Iran ausdehnen.
0: US-Präsident Donald Trump hat die Angriffe der Houthi auf Saudi-Arabien kritisiert. Trump beantwortete Fragen von Journalisten, als er das Weiße Haus verließ, um zu einer Wahlkampfveranstaltung im US-Bundesstaat Ohio zu reisen. Auf die Frage nach den jüngsten verstärkten Angriffen der Houthi auf Saudi-Arabien erklärte Trump: Die Houthi tun falsche Dinge, und zwar sehr falsche. Das ist überhaupt nicht gut. Der Reporter der türkischen Nachrichtenagentur Anadolu fragte Trump zudem, ob er einen Zusammenhang zwischen der jüngsten Zunahme der Houthi-Angriffe und den bevorstehenden Zwischenwahlen im US-Kongress sehe. Ich weiß nicht, wie sich das auf die Wahlen auswirken wird. Ich berücksichtige das nicht. Ich weiß nur, dass Iran niemals Atomwaffen besitzen wird und dass diese Frage inzwischen geklärt ist. Iran wird niemals Atomwaffen besitzen. Aber die Houthi verhalten sich falsch, sagte US-Präsident Trump.
1: Saudi-Arabien hat die Betriebseinstellung am internationalen Flughafen König Khalid in Riad nach mehreren Angriffen der Houthi-Miliz verlängert. Die saudische Zivilluftfahrtbehörde erklärte, die Schließung diene der Überprüfung der Sicherheit der Flughafenanlagen und ihrer Einsatzbereitschaft. Laut Flightradar 24 wurde die Betriebseinstellung bis zum 17. Oktober um 21 Uhr GMT verlängert und betrifft täglich fast 700 Flüge.
0: Die Zahl der Todesopfer bei den seit dem 2. März anhaltenden israelischen Angriffen auf den Libanon ist auf 4.389 gestiegen. Weitere 12.424 Menschen wurden verletzt, teilte das libanesische Gesundheitsministerium mit. Nach Angaben des Ministeriums beläuft sich die Gesamtzahl der Todesopfer bei israelischen Angriffen auf den Libanon seit dem 8. Oktober 2023 inzwischen auf 8.956. Die Zahl der Verletzten liegt demnach bei 30.660. In einer Mitteilung vom 10. Oktober hatte das Ministerium noch 4.387 Todesopfer bei den seit dem 2. März verübten Angriffen gemeldet. Unterdessen setzte die israelische Armee ihre Angriffe trotz der geltenden Waffenruhe und des Rahmenabkommens in der Region fort. Wie die libanesische Nachrichtenagentur NNA berichtete, beschoss die israelische Artillerie die Umgebung der Ortschaften Mansouri und Majdal-Sun im Bezirk Tiros im Süden des Landes sowie den Ort Ost-Savtar in der Provinz Nabatieh.

0: Von der Stimme Türkis hören Sie weitere Nachrichten. Der ukrainische Präsident Volodymyr Zelensky hat Russland vorgeworfen, trotz einer von US-Präsident Donald Trump angekündigten Energiewaffenruhe ein Kraftwerk in Charkiw angegriffen zu haben. Zelensky erklärte, die Ukraine unterstütze den Vorschlag. Bislang gäbe es jedoch keine Anzeichen dafür, dass Moskau einem Stopp der Angriffe auf die Energieinfrastruktur zugestimmt habe. Trump hatte am Samstag mitgeteilt, Russland und die Ukraine hätten sich auf einen Verzicht auf solche Angriffe geeinigt. Der Kreml bestätigte eine entsprechende Vereinbarung jedoch nicht.
1: In Panama hat sich ein Erdbeben der Stärke 6,1 ereignet. Nach Angaben des US Geological Survey lag das Epizentrum 18 Kilometer westlich der Stadt Rio Grande, etwa 300 Kilometer von der Hauptstadt Panama-Stadt entfernt. Das Beben ereignete sich in einer Tiefe von 10 Kilometern. Ersten Berichten der Zivilschutzkräfte zufolge gab es weder Todesopfer noch Sachschäden. Bei einem Erdbeben der Stärke 7,7, das Panama am 9. Oktober bereits erschüttert hatte, waren 30 Menschen verletzt worden. Hunderte Menschen hatten ihre Unterkunft verloren.
0: Der Vulkan Semeru im Osten der indonesischen Insel Java hat Asche bis zu einer Höhe von 900 Metern ausgestoßen. Wie die Zeitung Jakarta Globe unter Berufung auf örtliche Behörden berichtete, ist der Vulkan an der Grenze zwischen den Regierungsbezirken Lumajang und Malang erneut aktiv geworden. Der Ausbruch ereignete sich um 6.19 Uhr Ortszeit und dauerte 110 Sekunden. Dabei stieg die Aschewolke bis zu 900 Meter über den Krater auf. Innerhalb von 6 Stunden wurden am Vulkan zudem 31 vulkanische Erdbeben registriert. Nach dem indonesischen Warnsystem gilt derzeit die Gefahrenstufe 3.
1: Angesichts der verschärften Energiekrise und der US-amerikanischen Ölbeschränkungen hat Kuba 2 Gesetze aus den Jahren 1938 und 1959 aufgehoben. Mit der Neuregelung will die Regierung ausländische Investitionen in die Erdölsuche und Förderung erleichtern. Wie kubanische Medien berichteten, sollen flexiblere Vertragsbedingungen sowohl einheimischen als auch ausländischen Unternehmen den Zugang zum Öl- und Gassektor ermöglichen. Produktionsbeteiligungsverträge können auf bis zu 40 Jahre, Ölförderkonzessionen auf bis zu 30 Jahre ausgelegt werden. In beiden Fällen ist eine Verlängerung um 10 Jahre möglich. Der Staat behält sich jedoch die Kontrolle über die Bodenschätze. Er kann Lizenzen und Konzessionen aus Gründen der nationalen Sicherheit ablehnen und erhält Vorrang beim Zugang zu Kohlenwasserstoffen, die für die Energieversorgung des Landes benötigt werden. Die neuen Vorschriften legen zudem Obergrenzen für die Erstattung von Förderkosten fest. Gleichzeitig werden Betreiber für Schäden aus ihren Tätigkeiten haftbar gemacht, auch wenn ihnen kein Verschulden oder keine Fahrlässigkeit nachgewiesen wird. Das Ablassen und Abfackeln von Erdgas ist außerhalb von Notfällen untersagt. Mit der Reform will die kubanische Regierung dringend benötigtes internationales Kapital für den finanziell angeschlagenen Energiesektor gewinnen, ausländischen Investoren rechtliche Sicherheit bieten und zugleich die staatliche Kontrolle über die Ressourcen bewahren.
0: Die Zahl der Menschen, die in extremer Armut leben, hat 1,2 Milliarden erreicht. Der globale Armutsindex der Vereinten Nationen ist damit erstmals seit seiner Einführung im Jahre 2010 gestiegen. Ein Bericht des Entwicklungsprogramms der Vereinten Nationen, kurz UNDP, ergab, dass 51,5 Millionen Menschen mehr in extremer Armut leben als im Vorjahr. Mehr als die Hälfte der Betroffenen sind Kinder, die unter vielfältigen Problemen leiden, darunter Hunger, Schulversäumnisse und eingeschränkter Zugang zu sauberem Wasser und Strom. Das UNDP warnte, diese Zahlen sollten ein Weckruf sein. Gleichzeitig wies es darauf hin, dass das Bevölkerungswachstum zu dem Anstieg beigetragen habe und dass neue Daten nur für 13 oder 108 erfassten Entwicklungsländer vorliegen.
1: Meine Damen und Herren, von der Stimme Türkiyes hörten Sie die Nachrichten. Jetzt geht es weiter mit Musik. Es singt Sertab Erener und danach Mannuş Baba.

Menschen, die aus der Region Palästina kamen, haben die Wege nicht bloß zurückgelegt. Sie brachten Wissen von ihren Reisezielen mit, wandelten es um und trugen es zurück in ihre eigene Heimat. Betrachtet man eine Landkarte, so erscheint Palästina als strategischer Knotenpunkt an der Ostküste des Mittelmeeres. Doch die Geschichte Palästinas umfasst weit mehr als seine bloße geografische Lage. Über Jahrhunderte hinweg herrschte in diesem Gebiet eine rege und beständige Mobilität. Menschen kamen nach Jerusalem und verließen die Stadt wieder. Karawanen brachen von Gaza und den Küstenstädten auf, um Waren zu transportieren. Kaufleute aus Nablus knüpften regionale Handelsnetze. Pilgerwege, Karawansereien, Raststationen und Häfen waren miteinander verknüpft. Insbesondere die Brücken und Raststationen, die vor allem zur Zeit der Mameluken entlang der Hauptroute nördlich von Gaza errichtet wurden, zeugen von der entscheidenden Rolle Palästinas im Verkehrs- und Verbindungsnetz zwischen Ägypten und Syrien. Genau hier lohnt sich ein genauerer Blick. Nahmen die Menschen auf ihrem Weg von einer Stadt zur anderen lediglich ihre Habseligkeiten mit oder fungierten diese Wege zugleich als ein gewaltiges System für den Wissenstransfer? Im Zentrum dieses Mobilitätsnetzwerks stand stets Jerusalem. Aufgrund seiner Heiligkeit zog die Stadt nicht nur Besucher an, sondern schuf auch einen vielschichtigen Austausch von Menschen zwischen Ost und West. Muslimische und christliche Pilger, Kaufleute, Ärzte, Gelehrte und Verwaltungsbeamte gelangten über verschiedenste Routen nach Palästina. Diese Wege führten mal direkt nach Jerusalem, mal nach Gaza oder Hebron und mündeten bisweilen in die Hauptverkehrsadern, die Damaskus und Kairo miteinander verbanden. Folglich waren die Straßen Palästinas weit mehr als bloße Linien auf einer Landkarte. Dank dieses lebendigen Netzwerks konnten Nachrichten in andere Regionen gelangen, Produktionstechniken auf neue Märkte übertragen oder medizinische Rezepturen an andere Ärzte weitergegeben werden. Die Wege Palästinas waren nicht nur Wege durch die Geografie, sondern auch Wege des Geistes und des Gedächtnisses. Eine der herausragendsten Persönlichkeiten, die aus diesem Netzwerk hervorgingen, ist Shamseddin el-Maqdisi, der im 10. Jahrhundert in Jerusalem geboren wurde. Schon sein Name ist untrennbar mit seiner Heimat verbunden, al-Maqdisi, was so viel bedeutet wie aus Jerusalem stammender. Maqdisi, der in den Jahren 945-946 in Jerusalem zur Welt kam, betrachtete die Geografie nicht bloß als eine Ansammlung von Orten, die es zu bereisen und zu besichtigen galt. Er durchreiste weite Teile der islamischen Welt und hielt seine Beobachtungen auf analytische Weise fest. Sein grundlegender Ansatz, der seinerzeit weit voraus war, bestand darin, Städte nicht nur namentlich zu erfassen, sondern sie in ihrer Gesamtheit zu betrachten, mit ihren Märkten, Wirtschaftsgütern, Maßeinheiten, Währungen, lokalen Bräuchen und ihrer sozialen Struktur. Sein Meisterwerk Achsenüt Takasim fi Marifütün el-Akim, also die beste Einteilung zur Erkenntnis der Region, ist weit mehr als ein trockenes geografisches Lehrbuch. Es ist ein Dokument der Menschheitsgeografie, das die Welt des 10. Jahrhunderts in all ihren Einzelheiten schildert. Die hier zutage tretende historische Realität ist überaus eindeutig. Während Jerusalem seit Jahrhunderten ein heiliger Mittelpunkt war, auf den Menschen aus unterschiedlichsten Regionen blickten, richtete auch ein aus Jerusalem stammender Geist seinen Blick auf die Welt, untersuchte sie und hielt seine Beobachtungen fest. Nicht nur Reisende und Geografen knüpften das Wissensnetz Palästina

Chinas, auch Kaufleute gehörten zu den wichtigsten Akteuren dieses Austauschs. Insbesondere Nablus war aufgrund seiner Lage ein zentraler Knotenpunkt, an dem verschiedene Handelsrouten aufeinander trafen. Aufzeichnungen aus der osmanischen Zeit belegen die engen Handelsbeziehungen, die Kaufleute aus Nablus nicht nur zu Hafenstädten wie Jaffa, Haifa, Akkon und Gaza unterhielten, sondern auch zu Jerusalem, Hebron, Kairo und Damaskus. Dabei ging es nicht allein um den physischen Transport von Waren. Wenn ein Händler Stoffe transportierte, brachte er zugleich die Kultur ihrer Herstellung mit sich. Gelangte Olivenöl in eine andere Stadt, so wurden dort auch das wirtschaftliche und technische Know-how seiner Herkunftsregion sichtbar. Die Nablus-Seife ist eines der anschaulichsten Beispiele hierfür. Diese traditionelle Seife, hergestellt aus einer Mischung von Olivenöl, Wasser und Lauge, wurde über Generationen hinweg in Familienbetrieben von Hand zu Hand weitergegeben. Dass die UNESCO diese Tradition im Jahr 2024 in die repräsentative Liste des immateriellen Kulturerbes der Menschheit aufnahm, bestätigte weltweit, dass dieses Handwerk und das damit verbundene Wissen nicht durch schriftliche Texte, sondern durch die praktische Weitergabe meisterlichen Könnens fortbestehen. Die Mobilität der Menschen in Palästina hinterließ auch in den Bereichen Medizin und Pharmazie tiefe Spuren. Der im 10. Jahrhundert in Jerusalem wirkende Arzt Mohammed al-Tamimi zählt zu den bedeutendsten Vertretern dieses Wissensschatzes. Al-Tamimi, der in Jerusalem Medizin studiert hatte und sich auf die Herstellung von Arzneimitteln aus heimischen Pflanzen spezialisiert hatte, ging später nach Ägypten, um seine Arbeit weiterzuentwickeln. Biografische Quellen, die sein Leben und Wirken dokumentieren, berichten, dass er in Jerusalem experimentellen Arzneimittelrezepturen sowie an komplexen Gegengiften, sogenannten Tiryak, zur Behandlung von Vergiftungen arbeitete und dieses Wissen in die medizinischen Kreise Ägyptens einbrachte. Die Beiträge al-Tamimis zur medizinischen Literatur dienten zahlreichen Ärzten in der islamischen Welt in den nachfolgenden Jahrhunderten als Referenz. So konnte eine in Jerusalem entwickelte Behandlungsmethode nach Ägypten gelangen, in einem weiteren medizinischen Text aufgegriffen werden und einen interkontinentalen Verbreitungsweg nehmen. Betrachtet man all diese historischen Daten im Zusammenhang, so erweist sich die Bezeichnung Palästinas als Durchgangskorridor zwischen Ost und West als unzureichend. Denn der Begriff des Durchgangs impliziert lediglich eine passive Bewegung. Palästina hingegen war ein lebendiger Knotenpunkt, an dem Menschen, Waren, Techniken und Ideen aufeinandertrafen, miteinander verschmolzen und neu hervorgebracht wurden. Entlang der Wege lagen Städte, in deren Zentren sich Märkte befanden, Orte, an denen Handwerksmeister, Kaufleute, Studenten und Ärzte wirkten. Und was über dieses Netzwerk zirkulierte, waren nicht nur wirtschaftliche Güter, sondern auch Nachrichten, Erfahrungen, technisches Können und das kollektive Gedächtnis. Daher greift es zu kurz, die Geschichte Palästinas allein durch die Linse von Konflikten, Grenzen und politischen Krisen zu betrachten. Die eigentliche Geschichte Palästinas ist die Geschichte der Menschen, die produzierten, lernten, transportierten und weitergaben. Die Reise des Wissens beschränkte sich jedoch nicht auf Handschriften in Bibliotheken oder die Aufzeichnungen von Reisenden. Manche Informationen fanden Eingang in die Notizhefte von Schülern, andere wurden in berühmten Texten bewahrt, wieder andere lebten unmittelbar in den Händen und der handwerklichen Praxis der Meister fort. Die Form eines Materials, die Temperatur des Ofens, die Konsistenz oder das richtige Timing, all dies war konkretes Wissen, das nicht in Formeln festgehalten, sondern durch Beobachtung und Erfahrung vom Meister an den Lehrling weitergegeben wurde. Denn bisweilen liegt

0: Das Gedächtnis einer Stadt und eines Volkes nicht in Bücherregalen verborgen, sondern in den Händen eines Meisters, der vor der glühenden Glut seiner Werkstatt arbeitet. Wie aber verwandelte sich dieses Wissen, das über weite Wege transportiert wurde, in Hebron angesichts der glühenden Glut, in ein spezifisches Handwerk und eine Kunstform? In der nächsten Folge werden wir der jahrhundertealten Verbindung nachspüren, die die Glasmeister von Hebron zum Feuer pflegen, sowie den von Generation zu Generation weitergegebenen Geheimnissen der Herstellung. Auf Wiederhören.
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1: Willkommen zu unserer kulinarischen Reise. Heute begeben wir uns in den geschicktesten und geduldigsten Bereich der Küche, in die zauberhafte Welt des Gebäcks, in der Mehl mit Wasser zu Teig verknetet, über dem Feuer gebacken und mit viel Hingabe Schicht für Schicht geformt wird. Wir begeben uns auf eine jahrtausendealte Reise, die von den hauchdünnen Jufka-Fladen Anatoliens über die butterduftenden Bäckereien von Paris bis zu den Tafeln des Balkans führt. Gemeinsam werden wir das Abenteuer des Teigs über verschiedene Länder und Kulturen hinweg sowie seinen kulturellen Reichtum entdecken. Die Menschheit lernte den Teig mit einer Domestizierung des Weizens kennen. Vor etwa 10.000 Jahren begannen die Menschen im fruchtbaren Halbmond in der Region um die heutige Türkei, Syrien, den Irak und Iran Weizen anzubauen und mit Mehl Wasser zu vermischen. So entstanden die ersten einfachen Teige. Diese wurden auf heißen Steinen oder in primitiven Lehmöfen gebacken. Sie waren dick, hart, aber sättigend. Mit der Zeit entwickelten sich auch die Techniken weiter. Die Entdeckung des Hefeteigs wurde zu einem Wendepunkt in der Geschichte der Küche. Im alten Ägypten ging ein Teig zufällig durch Fermentation auf. Das Brot wurde leichter und aromatischer. Teig war nun nicht mehr nur ein Nahrungsmittel, sondern auch ein Zeichen handwerklichen Könnens. Die Meister machten ihn dünner, feiner, rollten ihn Schicht für Schicht aus und verwandelten ihn in eine Kunstform. Die Geschichte des Gebäcks reicht bis in die nomadische Vergangenheit Anatoliens zurück. Die türkischen Stämme, die aus Zentralasien kamen, verstanden es bereits, ungesäuerten Teig hauchdünn auszurollen. Im nomadischen Leben wurde ungesäuerter Teig bevorzugt, denn er war haltbar, leicht zu transportieren und konnte lange aufbewahrt werden. Die auf einer runden Eisenplatte, dem sogenannten Sach, gebackenen Jufka-Fladen, waren leicht, praktisch und ideal als Reiseproviant. Manchmal wurden sie in Öl gebraten, manchmal über der Glut gebacken und manchmal gefaltet und zu Börek verarbeitet. Die Herkunft des Wortes Börek ist umstritten. Einige Sprachwissenschaftler führen es auf, das türkische Verb Bükmek bzw. Kıvırmak, also biegen oder falten, zurück. Andere vermuten einen persischen Ursprung. Unabhängig von seiner Herkunft entwickelte sich Börek während der osmanischen Zeit zu einer sehr umfangreichen Kategorie von Teiggerichten. Mit der Zeit wurde es zu einem der charakteristischsten Gerichte der türkischen Küche. Mit der Ansiedlung der Türken in Anatolien traf die nomadische Tradition der Jufka auf die Lehmöfen, Feuerstellen und Bäckereien des sesshaften Lebens. Die vielfältigen Käsesorten, Gemüsearten und Fleischsorten Anatoliens bereicherten die Füllungen der Böreks. Die osmanische Palastküche wiederum verwandelte Börek beinahe in eine königliche Kunstform. Im Topkapı-Palast arbeiteten eigens ausgebildete Börek-Meister. Die Jufka-Fladen wurden so dünn ausgerollt, dass man angeblich die darunterliegenden Schriften lesen konnte. Suböre gilt als Höhepunkt dieser Feinheit. Die Jufka-Fladen werden einzeln gekocht, zwischen die Schichten kommen Weißkäse und Petersilie, anschließend wird Butter darüber verteilt und alles langsam gebacken. Kolböre ist etwas praktischer, aber ebenso köstlich. Der Teig wird zu einer Rolle geformt und mit Käse, Spinat oder Hackfleisch gefüllt. Çiğbörek ist eine traditionsreiche Spezialität, die insbesondere aus der Küche der Krim-Tataren nach Anatolien gelangte. Dünn ausgerollter Teig wird mit Hackfleisch gefüllt, verschlossen und in heißem Öl ausgebacken. Gözleme gehört zu den einfachsten, aber zugleich traditionsreichsten Teiggerichten Anatoliens. Ungesäuerter Teig wird dünn ausgerollt, mit Käse, Kartoffeln, Kräutern oder Hackfleisch gefüllt, gefaltet und gebacken. Lazböre hingegen ist trotz seines Namens kein herzhaftes Börek, sondern eine Süßspeise. Mit seiner Füllung aus Milchpudding zwischen dünnen Teigschichten und darüber gegossenem Sirup gehört es zu den überraschenden Spezialitäten der Schwarzmeerküche. Nun überschreiten wir die Grenzen Anatoliens und wenden uns dem Balkan zu. Die jahrhundertelange Herrschaft des Osmanischen Reiches machte die Börek-Kultur zu einem festen Bestandteil der Balkanküche. In Griechenland sind verschiedene Börek-Arten unter dem Namen Pita bekannt und aus dem Alltag nicht wegzudenken. Spanakopita ist ein mit Spinat und Feta gefülltes Gebäck aus dünnen Teigschichten.

0: Technik und das Verständnis für die einzelnen Schichten ähneln stark dem türkischen Spinatbörek. In Bulgarien ist Börek unter dem Namen Banitsa bekannt. Mit seiner Füllung aus Weißkäse ist er besonders ein Symbol der Neujahrstafeln. In die Banitsa werden kleine Wünsche oder Botschaften eingebacken. Man glaubt, dass die Person, die ihr Stück findet, im kommenden Jahr besonders viel Glück haben wird. Nun wenden wir uns Westeuropa und der Welt der Patisserie zu. Frankreich gilt heute als Hauptstadt der modernen Konditorkunst. Die Ursprünge der Technik für geschichtete Teige reichen jedoch bis in die Küchen des Nahen Ostens und des Osmanischen Reiches zurück. Im 17. Jahrhundert entwickelten französische Meister diese Techniken weiter und systematisierten die Herstellung von Blätterteig auf Französisch pâté feuilleté. Teig und Butter werden immer wieder gefaltet, beim Backen entstehen hunderte feiner Schichten. Couché ist eine klassische herzhafte Torte der französischen Küche. Auf einem dünnen Teigboden wird eine Füllung aus Ei, Sahne und Käse gegeben, die mit Gemüse, Fleisch oder Meeresfrüchten verfeinert werden kann. Auch das Croissant hat seinen Ursprung im österreichischen Gebäck namens Kipferl. Die Geschichte seiner sichelförmigen Gestalt wird häufig mit der Belagerung Wiens im Jahr 1683 in Verbindung gebracht. Dabei handelt es sich jedoch um eine populäre Überlieferung ohne eindeutige historische Beweise. In Frankreich erhielt das Croissant im 19. Jahrhundert durch die Verwendung von Butter seine heutige Form. Der Unterschied zwischen dem türkischen Börek und französischem Gebäck ist im Grunde ein Unterschied in der kulinarischen Philosophie. Türkischer Börek ist praktisch und sättigend, er ist Hausmannskost und steht für das Teilen. Das Ausrollen der Yufka erfordert Geschick, ein gutes Auge und Erfahrung. Die französische Patisserie hingegen basiert auf Präzision, Genauigkeit und Ästhetik. Hier sprechen Grammangaben und Temperaturen. Liebe Hörerinnen und Hörer, Teiggerichte stellen nicht nur unseren Hunger, sie sind das Ergebnis jahrtausendealter Erfahrungen von Migration, kulturellem Austausch und Geduld. Jede Schicht erzählt eine Geschichte, jeder Bissen trägt eine Spur der Vergangenheit in sich. Wenn Sie heute ein Stück Börek, ein Stück Couché oder ein Croissant essen, bringen Sie die ersten Bauern des fruchtbaren Halbmonds, die Nomaden Zentralasiens, die Meister der osmanischen Palastküche und die französischen Konditoren an einem einzigen Tisch zusammen. Wir hoffen, dass wir uns in unserer nächsten Sendung wieder auf eine köstliche Reise begeben können. Auf Wiederhören und bleiben Sie genussvoll.
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Somit geht die deutschsprachige Sendung von TRT zu Ende. Die Sendung wurde von Ufuk Geçim moderiert. Mit dem Wunsch, Sie wieder antreffen zu können, sagen wir auf Wiederhören.

0: Meine Damen und Herren, hier ist der Kurzwellensender Die Stimme Türkiyes. Im Studio in Ankara begrüßen Sie
1: Hakan Ören
0: und Ufuk Geçim. Sie empfangen unsere Morgensendung über den Satelliten Türksat 4a, unsere Mittagssendung im 19-Meter-Band auf 15.350 kHz und unsere Abendsendung im 31-Meter-Band auf 9.840 kHz. In unserer einstündigen Sendung bringen wir nach den Nachrichten die Sendereien Palästinas Novum und Mysterium und kulinarische Reise. Danach kommt türkische Musik.

0: Nachrichten.
1: Der türkische Präsident Recep Tayyip Erdogan hat die tödlichen Angriffe der Houthi-Miliz auf den König Khalid-Flughafen in Riad verurteilt. Nach einer Kabinettssitzung am Montag sprach Erdogan den Familien der Opfer, darunter auch den Pilgern der Umra, sein Beileid aus. Er erklärte, Türkei stehe an der Seite Saudi-Arabiens gegen Angriffe, die gegen Recht und Menschlichkeit verstoßen. Erdogan rief zu Frieden und Stabilität in der gesamten Region auf und warnte, dass sich die Konfliktzonen vom Libanon bis in den Jemen und den Iran ausdehnen.
0: US-Präsident Donald Trump hat die Angriffe der Houthi auf Saudi-Arabien kritisiert. Trump beantwortete Fragen von Journalisten, als er das Weiße Haus verließ, um zu einer Wahlkampfveranstaltung im US-Bundesstaat Ohio zu reisen. Auf die Frage nach den jüngsten verstärkten Angriffen der Houthi auf Saudi-Arabien erklärte Trump: Die Houthi tun falsche Dinge, und zwar sehr falsche. Das ist überhaupt nicht gut. Der Reporter der türkischen Nachrichtenagentur Anadolu fragte Trump zudem, ob er einen Zusammenhang zwischen der jüngsten Zunahme der Houthi-Angriffe und den bevorstehenden Zwischenwahlen im US-Kongress sehe. Ich weiß nicht, wie sich das auf die Wahlen auswirken wird. Ich berücksichtige das nicht. Ich weiß nur, dass Iran niemals Atomwaffen besitzen wird und dass diese Frage inzwischen geklärt ist. Iran wird niemals Atomwaffen besitzen. Aber die Houthi verhalten sich falsch, sagte US-Präsident Trump.
1: Saudi-Arabien hat die Betriebseinstellung am internationalen Flughafen König Khalid in Riad nach mehreren Angriffen der Houthi-Miliz verlängert. Die saudische Zivilluftfahrtbehörde erklärte, die Schließung diene der Überprüfung der Sicherheit der Flughafenanlagen und ihrer Einsatzbereitschaft. Laut Flightradar 24 wurde die Betriebseinstellung bis zum 17. Oktober um 21 Uhr GMT verlängert und betrifft täglich fast 700 Flüge.
0: Die Zahl der Todesopfer bei den seit dem 2. März anhaltenden israelischen Angriffen auf den Libanon ist auf 4.389 gestiegen. Weitere 12.424 Menschen wurden verletzt, teilte das libanesische Gesundheitsministerium mit. Nach Angaben des Ministeriums beläuft sich die Gesamtzahl der Todesopfer bei israelischen Angriffen auf den Libanon seit dem 8. Oktober 2023 inzwischen auf 8.956. Die Zahl der Verletzten liegt demnach bei 30.660. In einer Mitteilung vom 10. Oktober hatte das Ministerium noch 4.387 Todesopfer bei den seit dem 2. März verübten Angriffen gemeldet. Unterdessen setzte die israelische Armee ihre Angriffe trotz der geltenden Waffenruhe und des Rahmenabkommens in der Region fort. Wie die libanesische Nachrichtenagentur NNA berichtete, beschoss die israelische Artillerie die Umgebung der Ortschaften Mansouri und Majdal-Sun im Bezirk Tiros im Süden des Landes sowie den Ort Ost-Savtar in der Provinz Nabatie.

Von der Stimme Türkis hören Sie weitere Nachrichten. Der ukrainische Präsident Volodymyr Zelensky hat Russland vorgeworfen, trotz einer von US-Präsident Donald Trump angekündigten Energiewaffenruhe ein Kraftwerk in Charkiw angegriffen zu haben. Zelensky erklärte, die Ukraine unterstütze den Vorschlag. Bislang gäbe es jedoch keine Anzeichen.

0: Zeichen dafür, dass Moskau einem Stopp der Angriffe auf die Energieinfrastruktur zugestimmt habe. Trump hatte am Samstag mitgeteilt, Russland und die Ukraine hätten sich auf einen Verzicht auf solche Angriffe geeinigt. Der Kreml bestätigte eine entsprechende Vereinbarung jedoch nicht.
1: In Panama hat sich ein Erdbeben der Stärke 6,1 ereignet. Nach Angaben des US Geological Survey lag das Epizentrum 18 Kilometer westlich der Stadt Rio Grande, etwa 300 Kilometer von der Hauptstadt Panama-Stadt entfernt. Das Beben ereignete sich in einer Tiefe von 10 Kilometern. Ersten Berichten der Zivilschutzkräfte zufolge gab es weder Todesopfer noch Sachschäden. Bei einem Erdbeben der Stärke 7,7, das Panama am 9. Oktober bereits erschüttert hatte, waren 30 Menschen verletzt worden. Hunderte Menschen hatten ihre Unterkunft verloren.
0: Der Vulkan Semeru im Osten der indonesischen Insel Java hat Asche bis zu einer Höhe von 900 Metern ausgestoßen. Wie die Zeitung Jakarta Globe unter Berufung auf örtliche Behörden berichtete, ist der Vulkan an der Grenze zwischen den Regierungsbezirken Lumajang und Malang erneut aktiv geworden. Der Ausbruch ereignete sich um 6.19 Uhr Ortszeit und dauerte 110 Sekunden. Dabei stieg die Aschewolke bis zu 900 Meter über den Krater auf. Innerhalb von 6 Stunden wurden am Vulkan zudem 31 vulkanische Erdbeben registriert. Nach dem indonesischen Warnsystem gilt derzeit die Gefahrenstufe 3.
1: Angesichts der verschärften Energiekrise und der US-amerikanischen Ölbeschränkungen hat Kuba 2 Gesetze aus den Jahren 1938 und 1959 aufgehoben. Mit der Neuregelung will die Regierung ausländische Investitionen in die Erdölsuche und Förderung erleichtern. Wie kubanische Medien berichteten, sollen flexiblere Vertragsbedingungen sowohl einheimischen als auch ausländischen Unternehmen den Zugang zum Öl- und Gassektor ermöglichen. Produktionsbeteiligungsverträge können auf bis zu 40 Jahre, Ölförderkonzessionen auf bis zu 30 Jahre ausgelegt werden. In beiden Fällen ist eine Verlängerung um 10 Jahre möglich. Der Staat behält sich jedoch die Kontrolle über die Bodenschätze. Er kann Lizenzen und Konzessionen aus Gründen der nationalen Sicherheit ablehnen und erhält Vorrang beim Zugang zu Kohlenwasserstoffen, die für die Energieversorgung des Landes benötigt werden. Die neuen Vorschriften legen zudem Obergrenzen für die Erstattung von Förderkosten fest. Gleichzeitig werden Betreiber für Schäden aus ihren Tätigkeiten haftbar gemacht, auch wenn ihnen kein Verschulden oder keine Fahrlässigkeit nachgewiesen wird. Das Ablassen und Abfackeln von Erdgas ist außerhalb von Notfällen untersagt. Mit der Reform will die kubanische Regierung dringend benötigtes internationales Kapital für den finanziell angeschlagenen Energiesektor gewinnen, ausländischen Investoren rechtliche Sicherheit bieten und zugleich die staatliche Kontrolle über die Ressourcen bewahren.
0: Die Zahl der Menschen, die in extremer Armut leben, hat 1,2 Milliarden erreicht. Der globale Armutsindex der Vereinten Nationen ist damit erstmals seit seiner Einführung im Jahre 2010 gestiegen. Ein Bericht des Entwicklungsprogramms der Vereinten Nationen, kurz UNDP, ergab, dass 51,5 Millionen Menschen mehr in extremer Armut leben als im Vorjahr. Mehr als die Hälfte der Betroffenen sind Kinder, die unter vielfältigen Problemen leiden, darunter Hunger, Schulversäumnisse und eingeschränkter Zugang zu sauberem Wasser und Strom. Das UNDP warnte, diese Zahlen sollten ein Weckruf sein. Gleichzeitig wies es darauf hin, dass das Bevölkerungswachstum zu dem Anstieg beigetragen habe und dass neue Daten nur für 13 oder 108 erfassten Entwicklungsländer vorliegen.
1: Meine Damen und Herren von der Stimme Türkiyes, hörten Sie die Nachrichten. Jetzt geht es weiter mit Musik. Es singt Sertab Erener und danach Manuş Baba.

Menschen, die aus der Region Palästina kamen, haben die Wege nicht bloß zurückgelegt, sie brachten Wissen von ihren Reisezielen mit, wandelten es um und trugen es zurück in ihre eigene Heimat. Betrachtet man eine Landkarte, so erscheint Palästina als strategischer Knotenpunkt an der Ostküste des Mittelmeeres. Doch die Geschichte Palästinas umfasst weit mehr als seine bloße geografische Lage. Über Jahrhunderte hinweg herrschte in diesem Gebiet eine rege und beständige Mobilität. Menschen kamen nach Jerusalem und verließen die Stadt wieder. Karawanen brachen von Gaza und den Küstenstädten auf, um Waren zu transportieren. Kaufleute aus Nablus knüpften regionale Handelsnetze. Pilgerwege, Karawansereien, Raststationen und Häfen waren miteinander verknüpft. Insbesondere die Brücken und Raststationen, die vor allem zur Zeit der Mameluken entlang der Hauptroute nördlich von Gaza errichtet wurden, zeugen von der entscheidenden Rolle Palästinas im Verkehrs- und Verbindungsnetz zwischen Ägypten und Syrien. Genau hier lohnt sich ein genauerer Blick. Nahmen die Menschen auf ihrem Weg von einer Stadt zur anderen lediglich ihre Habseligkeiten mit oder fungierten diese Wege zugleich als ein gewaltiges System für den Wissenstransfer? Im Zentrum dieses Mobilitätsnetzwerks stand stets Jerusalem. Aufgrund seiner Heiligkeit zog die Stadt nicht nur Besucher an, sondern schuf auch einen vielschichtigen Austausch von Menschen zwischen Ost und West. Muslimische und christliche Pilger, Kaufleute, Ärzte, Gelehrte und Verwaltungsbeamte gelangten über verschiedenste Routen nach Palästina. Diese Wege führten mal direkt nach Jerusalem, mal nach Gaza oder Hebron und mündeten bisweilen in die Hauptverkehrsadern, die Damaskus und Kairo miteinander verbanden. Folglich waren die Straßen Palästinas weit mehr als bloße Linien auf einer Landkarte. Dank dieses lebendigen Netzwerks konnten Nachrichten in andere Regionen gelangen, Produktionstechniken auf neue Märkte übertragen oder medizinische Rezepturen an andere Ärzte weitergegeben werden. Die Wege Palästinas waren nicht nur Wege durch die Geografie, sondern auch Wege des Geistes und des Gedächtnisses. Eine der herausragendsten Persönlichkeiten, die aus diesem Netzwerk hervorgingen, ist Shamseddin el-Maqdisi, der im 10. Jahrhundert in Jerusalem geboren wurde. Schon sein Name ist untrennbar mit seiner Heimat verbunden, al-Maqdisi, was so viel bedeutet wie aus Jerusalem stammender. Maqdisi, der in den Jahren 945-946 in Jerusalem zur Welt kam, betrachtete die Geografie nicht bloß als eine Ansammlung von Orten, die es zu bereisen und zu besichtigen galt. Er durchreiste weite Teile der islamischen Welt und hielt seine Beobachtungen auf analytische Weise fest. Sein grundlegender Ansatz, der seinerzeit weit voraus war, bestand darin, Städte nicht nur namentlich zu erfassen, sondern sie in ihrer Gesamtheit zu betrachten, mit ihren Märkten, Wirtschaftsgütern, Maßeinheiten, Währungen, lokalen Bräuchen und ihrer sozialen Struktur. Sein Meisterwerk Ahsenut Takasim fi Marifutin el-Akim, also die beste Einteilung zur Erkenntnis der Region, ist weit mehr als ein trockenes geografisches Lehrbuch. Es ist ein Dokument der Menschheitsgeografie, das die Welt des 10. Jahrhunderts in all ihren Einzelheiten schildert. Die hier zutage tretende historische Realität ist überaus eindeutig. Während Jerusalem seit Jahrhunderten ein heiliger Mittelpunkt war, auf den Menschen aus unterschiedlichsten Regionen blickten, richtete auch ein aus Jerusalem stammender Geist seinen Blick auf die Welt, untersuchte sie und hielt seine Beobachtungen fest.

Nicht nur Reisende und Geografen knüpften das Wissensnetz Palästinas, auch Kaufleute gehörten zu den wichtigsten Akteuren dieses Austauschs. Insbesondere Nablus war aufgrund seiner Lage ein zentraler Knotenpunkt, an dem verschiedene Handelsrouten aufeinander trafen. Aufzeichnungen aus der osmanischen Zeit belegen die engen Handelsbeziehungen, die Kaufleute aus Nablus nicht nur zu Hafenstädten wie Jaffa, Haifa, Akkon und Gaza unterhielten, sondern auch zu Jerusalem, Hebron, Kairo und Damaskus. Dabei ging es nicht allein um den physischen Transport von Waren. Wenn ein Händler Stoffe transportierte, brachte er zugleich die Kultur ihrer Herstellung mit sich. Gelangte Olivenöl in eine andere Stadt, so wurden dort auch das wirtschaftliche und technische Know-how seiner Herkunftsregion sichtbar. Die Nablus-Seife ist eines der anschaulichsten Beispiele hierfür. Diese traditionelle Seife, hergestellt aus einer Mischung von Olivenöl, Wasser und Lauge, wurde über Generationen hinweg in Familienbetrieben von Hand zu Hand weitergegeben. Dass die UNESCO diese Tradition im Jahr 2024 in die repräsentative Liste des immateriellen Kulturerbes der Menschheit aufnahm, bestätigte weltweit, dass dieses Handwerk und das damit verbundene Wissen nicht durch schriftliche Texte, sondern durch die praktische Weitergabe meisterlichen Könnens fortbestehen. Die Mobilität der Menschen in Palästina hinterließ auch in den Bereichen Medizin und Pharmazie tiefe Spuren. Der im 10. Jahrhundert in Jerusalem wirkende Arzt Mohammed al-Tamimi zählt zu den bedeutendsten Vertretern dieses Wissensschatzes. Al-Tamimi, der in Jerusalem Medizin studiert hatte und sich auf die Herstellung von Arzneimitteln aus heimischen Pflanzen spezialisiert hatte, ging später nach Ägypten, um seine Arbeit weiterzuentwickeln. Biografische Quellen, die sein Leben und Wirken dokumentieren, berichten, dass er in Jerusalem experimentellen Arzneimittelrezepturen sowie an komplexen Gegengiften, sogenannten Tiryak, zur Behandlung von Vergiftungen arbeitete und dieses Wissen in die medizinischen Kreise Ägyptens einbrachte. Die Beiträge al-Tamimis zur medizinischen Literatur dienten zahlreichen Ärzten in der islamischen Welt in den nachfolgenden Jahrhunderten als Referenz. So konnte eine in Jerusalem entwickelte Behandlungsmethode nach Ägypten gelangen, in einem weiteren medizinischen Text aufgegriffen werden und einen interkontinentalen Verbreitungsweg nehmen. Betrachtet man all diese historischen Daten im Zusammenhang, so erweist sich die Bezeichnung Palästinas als Durchgangskorridor zwischen Ost und West als unzureichend. Denn der Begriff des Durchgangs impliziert lediglich eine passive Bewegung. Palästina hingegen war ein lebendiger Knotenpunkt, an dem Menschen, Waren, Techniken und Ideen aufeinandertrafen, miteinander verschmolzen und neu hervorgebracht wurden. Entlang der Wege lagen Städte, in deren Zentren sich Märkte befanden, Orte, an denen Handwerksmeister, Kaufleute, Studenten und Ärzte wirkten. Und was über dieses Netzwerk zirkulierte, waren nicht nur wirtschaftliche Güter, sondern auch Nachrichten, Erfahrungen, technisches Können und das kollektive Gedächtnis. Daher greift es zu kurz, die Geschichte Palästinas allein durch die Linse von Konflikten, Grenzen und politischen Krisen zu betrachten. Die eigentliche Geschichte Palästinas ist die Geschichte der Menschen, die produzierten, lernten, transportierten und weitergaben. Die Reise des Wissens beschränkte sich jedoch nicht auf Handschriften in Bibliotheken oder die Aufzeichnungen von Reisenden. Manche Informationen fanden Eingang in die Notizhefte von Schülern, andere wurden in berühmten Texten bewahrt, wieder andere lebten unmittelbar in den Händen und der handwerklichen Praxis der Meister fort. Die Form eines Materials, die Temperatur des Ofens, die Konsistenz oder das richtige Timing, all dies war konkretes Wissen, das nicht in Formeln festgehalten, sondern durch Beobachtung und Erfahrung vom Meister

0: an den Lehrling weitergegeben wurde. Denn bisweilen liegt das Gedächtnis einer Stadt und eines Volkes nicht in Bücherregalen verborgen, sondern in den Händen eines Meisters, der vor der glühenden Glut seiner Werkstatt arbeitet. Wie aber verwandelte sich dieses Wissen, das über weite Wege transportiert wurde, in Hebron angesichts der glühenden Glut, in ein spezifisches Handwerk und eine Kunstform? In der nächsten Folge werden wir der jahrhundertealten Verbindung nachspüren, die die Glasmeister von Hebron zum Feuer pflegen, sowie den von Generation zu Generation weitergegebenen Geheimnissen der Herstellung. Auf Wiederhören.
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1: Willkommen zu unserer kulinarischen Reise. Heute begeben wir uns in den geschicktesten und geduldigsten Bereich der Küche, in die zauberhafte Welt des Gebäcks, in der Mehl mit Wasser zu Teig verknetet, über dem Feuer gebacken und mit viel Hingabe Schicht für Schicht geformt wird. Wir begeben uns auf eine jahrtausendealte Reise, die von den hauchdünnen Jufka-Fladen Anatoliens über die butterduftenden Bäckereien von Paris bis zu den Tafeln des Balkans führt. Gemeinsam werden wir das Abenteuer des Teigs über verschiedene Länder und Kulturen hinweg sowie seinen kulturellen Reichtum entdecken. Die Menschheit lernte den Teig mit einer Domestizierung des Weizens kennen. Vor etwa 10.000 Jahren begannen die Menschen im fruchtbaren Halbmond in der Region um die heutige Türkei, Syrien, den Irak und Iran Weizen anzubauen und mit Mehl Wasser zu vermischen. So entstanden die ersten einfachen Teige. Diese wurden auf heißen Steinen oder in primitiven Lehmöfen gebacken. Sie waren dick, hart, aber sättigend. Mit der Zeit entwickelten sich auch die Techniken weiter. Die Entdeckung des Hefeteigs wurde zu einem Wendepunkt in der Geschichte der Küche. Im alten Ägypten ging ein Teig zufällig durch Fermentation auf. Das Brot wurde leichter und aromatischer. Teig war nun nicht mehr nur ein Nahrungsmittel,

sondern auch ein Zeichen handwerklichen Könnens. Die Meister machten ihn dünner, feiner, rollten ihn Schicht für Schicht aus und verwandelten ihn in eine Kunstform. Die Geschichte des Gebäcks reicht bis in die nomadische Vergangenheit Anatoliens zurück. Die türkischen Stämme, die aus Zentralasien kamen, verstanden es bereits, ungesäuerten Teig hauchdünn auszurollen. Im nomadischen Leben wurde ungesäuerter Teig bevorzugt, denn er war haltbar, leicht zu transportieren und konnte lange aufbewahrt werden. Die auf einer runden Eisenplatte, dem sogenannten Saç, gebackenen Yufka-Fladen waren leicht, praktisch und ideal als Reiseproviant. Manchmal wurden sie in Öl gebraten, manchmal über der Glut gebacken und manchmal gefaltet und zu Börek verarbeitet. Die Herkunft des Wortes Börek ist umstritten. Einige Sprachwissenschaftler führen es auf, das türkische Verb Bükmek bzw. Kıvırmak, also biegen oder falten, zurück. Andere vermuten einen persischen Ursprung. Unabhängig von seiner Herkunft entwickelte sich Börek während der osmanischen Zeit zu einer sehr umfangreichen Kategorie von Teiggerichten. Mit der Zeit wurde es zu einem der charakteristischsten Gerichte der türkischen Küche. Mit der Ansiedlung der Türken in Anatolien traf die nomadische Tradition der Yufka auf die Lehmöfen, Feuerstellen und Bäckereien des sesshaften Lebens. Die vielfältigen Käsesorten, Gemüsearten und Fleischsorten Anatoliens bereicherten die Füllungen der Böreks. Die osmanische Palastküche wiederum verwandelte Börek beinahe in eine königliche Kunstform. Im Topkapı-Palast arbeiteten eigens ausgebildete Börek-Meister. Die Yufka-Fladen wurden so dünn ausgerollt, dass man angeblich die darunterliegenden Schriften lesen konnte. Suböre gilt als Höhepunkt dieser Feinheit. Die Yufka-Fladen werden einzeln gekocht, zwischen den Schichten kommen Weißkäse und Petersilie, anschließend wird Butter darüber verteilt und alles langsam gebacken. Kolböre ist etwas praktischer, aber ebenso köstlich. Der Teig wird zu einer Rolle geformt und mit Käse, Spinat oder Hackfleisch gefüllt. Çiğbörek ist eine traditionsreiche Spezialität, die insbesondere aus der Küche der Krim-Tataren nach Anatolien gelangte. Dünn ausgerollter Teig wird mit Hackfleisch gefüllt, verschlossen und in heißem Öl ausgebacken. Gözleme gehört zu den einfachsten, aber zugleich traditionsreichsten Teiggerichten Anatoliens. Ungesäuerter Teig wird dünn ausgerollt, mit Käse, Kartoffeln, Kräutern oder Hackfleisch gefüllt, gefaltet und gebacken. Lazböre hingegen ist trotz seines Namens kein herzhaftes Börek,

Verständnis für die einzelnen Schichten ähneln stark dem türkischen Spinatbörek. In Bulgarien ist Börek unter dem Namen Banica bekannt. Mit seiner Füllung aus Weißkäse ist er besonders ein Symbol der Neujahrstafeln. In die Banica werden kleine Wünsche oder Botschaften eingebacken. Man glaubt, dass die Person, die ihr Stück findet, im kommenden Jahr besonders viel Glück haben wird. Nun wenden wir uns Westeuropa und der Welt der Patisserie zu. Frankreich gilt heute als Hauptstadt der modernen Konditorkunst. Die Ursprünge der Technik für geschichtete Teige reichen jedoch bis in die Küchen des Nahen Ostens und des Osmanischen Reiches zurück. Im 17. Jahrhundert entwickelten französische Meister diese Techniken weiter und systematisierten die Herstellung von Blätterteig auf Französisch pâté feuilleté. Teig und Butter werden immer wieder gefaltet, beim Backen entstehen hunderte feiner Schichten. Couché ist eine klassische herzhafte Torte der französischen Küche. Auf einem dünnen Teigboden wird eine Füllung aus Ei, Sahne und Käse gegeben, die mit Gemüse, Fleisch oder Meeresfrüchten verfeinert werden kann. Auch das Croissant hat seinen Ursprung im österreichischen Gebäck namens Kipferl. Die Geschichte seiner sichelförmigen Gestalt wird häufig mit der Belagerung Wiens im Jahr 1683 in Verbindung gebracht. Dabei handelt es sich jedoch um eine populäre Überlieferung ohne eindeutige historische Beweise. In Frankreich erhielt das Croissant im 19. Jahrhundert durch die Verwendung von Butter seine heutige Form. Der Unterschied zwischen dem türkischen Börek und französischem Gebäck ist im Grunde ein Unterschied in der kulinarischen Philosophie. Türkischer Börek ist praktisch und sättigend, er ist Hausmannskost und steht für das Teilen. Das Ausrollen der Jufka erfordert Geschick, ein gutes Auge und Erfahrung. Die französische Patisserie hingegen basiert auf Präzision, Genauigkeit und Ästhetik. Hier sprechen Grammangaben und Temperaturen. Liebe Hörerinnen und Hörer, Teiggerichte stellen nicht nur unseren Hunger, sie sind das Ergebnis jahrtausendealter Erfahrungen von Migration, kulturellem Austausch und Geduld. Jede Schicht erzählt eine Geschichte, jeder Bissen trägt eine Spur der Vergangenheit in sich. Wenn Sie heute ein Stück Börek, ein Stück Couché oder ein Croissant essen, bringen Sie die ersten Bauern des fruchtbaren Halbmonds, die Nomaden Zentralasiens, die Meister der osmanischen Palastküche und die französischen Konditoren an einem einzigen Tisch zusammen. Wir hoffen, dass wir uns in unserer nächsten Sendung wieder auf eine köstliche Reise begeben können. Auf Wiederhören und bleiben Sie genussvoll. 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

0: Meine Damen und Herren, hier ist der Kurzwellensender Die Stimme Türkiyes. Im Studio in Ankara begrüßen Sie
1: Hakan Ören
0: und Ufuk Geçim. Sie empfangen unsere Morgensendung über den Satelliten Türksat 4a, unsere Mittagssendung im 19-Meter-Band auf 15.350 kHz und unsere Abendsendung im 31-Meter-Band auf 9.840 kHz. In unserer einstündigen Sendung bringen wir nach den Nachrichten die Sendereien Palästinas Novum und Mysterium und kulinarische Reise. Danach kommt türkische Musik.

0: Nachrichten.
1: Der türkische Präsident Recep Tayyip Erdogan hat die tödlichen Angriffe der Houthi-Miliz auf den König Khalid-Flughafen in Riad verurteilt. Nach einer Kabinettssitzung am Montag sprach Erdogan den Familien der Opfer, darunter auch den Pilgern der Umrah, sein Beileid aus. Er erklärte, Türkei stehe an der Seite Saudi-Arabiens gegen Angriffe, die gegen Recht und Menschlichkeit verstoßen. Erdogan rief zu Frieden und Stabilität in der gesamten Region auf und warnte, dass sich die Konfliktzonen vom Libanon bis in den Jemen und den Iran ausdehnen.
0: US-Präsident Donald Trump hat die Angriffe der Houthi auf Saudi-Arabien kritisiert. Trump beantwortete Fragen von Journalisten, als er das Weiße Haus verließ, um zu einer Wahlkampfveranstaltung im US-Bundesstaat Ohio zu reisen. Auf die Frage nach den jüngsten verstärkten Angriffen der Houthi auf Saudi-Arabien erklärte Trump: Die Houthi tun falsche Dinge, und zwar sehr falsche. Das ist überhaupt nicht gut. Der Reporter der türkischen Nachrichtenagentur Anadolu fragte Trump zudem, ob er einen Zusammenhang zwischen der jüngsten Zunahme der Houthi-Angriffe und den bevorstehenden Zwischenwahlen im US-Kongress sehe. Ich weiß nicht, wie sich das auf die Wahlen auswirken wird. Ich berücksichtige das nicht. Ich weiß nur, dass Iran niemals Atomwaffen besitzen wird und dass diese Frage inzwischen geklärt ist. Iran wird niemals Atomwaffen besitzen. Aber die Houthi verhalten sich falsch, sagt US-Präsident Trump.
1: Saudi-Arabien hat die Betriebseinstellung am internationalen Flughafen König Khalid in Riad nach mehreren Angriffen der Houthi-Miliz verlängert. Die saudische Zivilluftfahrtbehörde erklärte, die Schließung diene der Überprüfung der Sicherheit der Flughafenanlagen und ihrer Einsatzbereitschaft. Laut Flightradar 24 wurde die Betriebseinstellung bis zum 17. Oktober um 21 Uhr GMT verlängert und betrifft täglich fast 700 Flüge.
0: Die Zahl der Todesopfer bei den seit dem 2. März anhaltenden israelischen Angriffen auf den Libanon ist auf 4.389 gestiegen. Weitere 12.424 Menschen wurden verletzt, teilte das libanesische Gesundheitsministerium mit. Nach Angaben des Ministeriums beläuft sich die Gesamtzahl der Todesopfer bei israelischen Angriffen auf den Libanon seit dem 8. Oktober 2023 inzwischen auf 8.956. Die Zahl der Verletzten liegt demnach bei 30.660. In einer Mitteilung vom 10. Oktober hatte das Ministerium noch 4.387 Todesopfer bei den seit dem 2. März verübten Angriffen gemeldet. Unterdessen setzte die israelische Armee ihre Angriffe trotz der geltenden Waffenruhe und des Rahmenabkommens in der Region fort. Wie die libanesische Nachrichtenagentur

NNA berichtete, beschoss die israelische Artillerie die Umgebung der Ortschaften Mansouri und Majdal-Sun im Bezirk Tiros im Süden des Landes sowie den Ort Ost-Savtar in der Provinz Nabatie.

0: Von der Stimme Türkis hören Sie weitere Nachrichten. Der ukrainische Präsident Volodymyr Zelensky hat Russland vorgeworfen, trotz einer von US-Präsident Donald Trump angekündigten Energiewaffenruhe ein Kraftwerk in Charkiw angegriffen zu haben. Zelensky erklärte, die Ukraine unterstütze den Vorschlag. Bislang gäbe es jedoch keine Anzeichen dafür, dass Moskau einem Stopp der Angriffe auf die Energieinfrastruktur zugestimmt habe. Trump hatte am Samstag mitgeteilt, Russland und die Ukraine hätten sich auf einen Verzicht auf solche Angriffe geeinigt. Der Kreml bestätigte eine entsprechende Vereinbarung jedoch nicht.
1: In Panama hat sich ein Erdbeben der Stärke 6,1 ereignet. Nach Angaben des US Geological Survey lag das Epizentrum 18 Kilometer westlich der Stadt Rio Grande, etwa 300 Kilometer von der Hauptstadt Panama-Stadt entfernt. Das Beben ereignete sich in einer Tiefe von 10 Kilometern. Ersten Berichten der Zivilschutzkräfte zufolge gab es weder Todesopfer noch Sachschäden. Bei einem Erdbeben der Stärke 7,7, das Panama am 9. Oktober bereits erschüttert hatte, waren 30 Menschen verletzt worden. Hunderte Menschen hatten ihre Unterkunft verloren.
0: Der Vulkan Semeru im Osten der indonesischen Insel Java hat Asche bis zu einer Höhe von 900 Metern ausgestoßen. Wie die Zeitung Jakarta Globe unter Berufung auf örtliche Behörden berichtete, ist der Vulkan an der Grenze zwischen den Regierungsbezirken Lumajang und Malang erneut aktiv geworden. Der Ausbruch ereignete sich um 6.19 Uhr Ortszeit und dauerte 110 Sekunden. Dabei stieg die Aschewolke bis zu 900 Meter über den Krater auf. Innerhalb von 6 Stunden wurden am Vulkan zudem 31 vulkanische Erdbeben registriert. Nach dem indonesischen Warnsystem gilt derzeit die Gefahrenstufe 3.
1: Angesichts der verschärften Energiekrise und der US-amerikanischen Ölbeschränkungen hat Kuba 2 Gesetze aus den Jahren 1938 und 1959 aufgehoben. Mit der Neuregelung will die Regierung ausländische Investitionen in die Erdölsuche und Förderung erleichtern. Wie kubanische Medien berichteten, sollen flexiblere Vertragsbedingungen sowohl einheimischen als auch ausländischen Unternehmen den Zugang zum Öl- und Gassektor ermöglichen. Produktionsbeteiligungsverträge können auf bis zu 40 Jahre, Ölförderkonzessionen auf bis zu 30 Jahre ausgelegt werden. In beiden Fällen ist eine Verlängerung um 10 Jahre möglich. Der Staat behält sich jedoch die Kontrolle über die Bodenschätze. Er kann Lizenzen und Konzessionen aus Gründen der nationalen Sicherheit ablehnen und erhält Vorrang beim Zugang zu Kohlenwasserstoffen, die für die Energieversorgung des Landes benötigt werden. Die neuen Vorschriften legen zudem Obergrenzen für die Erstattung von Förderkosten fest. Gleichzeitig werden Betreiber für Schäden aus ihren Tätigkeiten haftbar gemacht, auch wenn ihnen kein Verschulden oder keine Fahrlässigkeit nachgewiesen wird. Das Ablassen und Abfackeln von Erdgas ist außerhalb von Notfällen untersagt. Mit der Reform will die kubanische Regierung dringend benötigtes internationales Kapital für den finanziell angeschlagenen Energiesektor gewinnen, ausländischen Investoren rechtliche Sicherheit bieten und zugleich die staatliche Kontrolle über die Ressourcen bewahren.
0: Die Zahl der Menschen, die in extremer Armut leben, hat 1,2 Milliarden erreicht. Der globale Armutsindex der Vereinten Nationen ist damit erstmals seit seiner Einführung im Jahre 2010 gestiegen. Ein Bericht des Entwicklungsprogramms der Vereinten Nationen, kurz UNDP, ergab, dass 51,5 Millionen Menschen mehr in extremer Armut leben als im Vorjahr.

0: Mehr als die Hälfte der Betroffenen sind Kinder, die unter vielfältigen Problemen leiden, darunter Hunger, Schulversäumnisse und eingeschränkter Zugang zu sauberem Wasser und Strom. Das UNDP warnte, diese Zahlen sollten ein Weckruf sein. Gleichzeitig wies es darauf hin, dass das Bevölkerungswachstum zu dem Anstieg beigetragen habe und dass neue Daten nur für 13 oder 108 erfassten Entwicklungsländer vorliegen.
1: Meine Damen und Herren, von der Stimme Türkiyes hörten Sie die Nachrichten. Jetzt geht es weiter mit Musik. Es singt Sertab Erener und danach Mannuş Baba.

Menschen, die aus der Region Palästina kamen, haben die Wege nicht bloß zurückgelegt, sie brachten Wissen von ihren Reisezielen mit, wandelten es um und trugen es zurück in ihre eigene Heimat. Betrachtet man eine Landkarte, so erscheint Palästina als strategischer Knotenpunkt an der Ostküste des Mittelmeeres. Doch die Geschichte Palästinas umfasst weit mehr als seine bloße geografische Lage. Über Jahrhunderte hinweg herrschte in diesem Gebiet eine rege und beständige Mobilität. Menschen kamen nach Jerusalem und verließen die Stadt wieder. Karawanen brachen von Gaza und den Küstenstädten auf, um Waren zu transportieren. Kaufleute aus Nablus knüpften regionale Handelsnetze. Pilgerwege, Karawansereien, Raststationen und Häfen waren miteinander verknüpft. Insbesondere die Brücken und Raststationen, die vor allem zur Zeit der Mameluken entlang der Hauptroute nördlich von Gaza errichtet wurden, zeugen von der entscheidenden Rolle Palästinas im Verkehrs- und Verbindungsnetz zwischen Ägypten und Syrien. Genau hier lohnt sich ein genauerer Blick. Nahmen die Menschen auf ihrem Weg von einer Stadt zur anderen lediglich ihre Habseligkeiten mit oder fungierten diese Wege zugleich als ein gewaltiges System für den Wissenstransfer? Im Zentrum dieses Mobilitätsnetzwerks stand stets Jerusalem. Aufgrund seiner Heiligkeit zog die Stadt nicht nur Besucher an, sondern schuf auch einen vielschichtigen Austausch von Menschen zwischen Ost und West. Muslimische und christliche Pilger, Kaufleute, Ärzte, Gelehrte und Verwaltungsbeamte gelangten über verschiedenste Routen nach Palästina. Diese Wege führten mal direkt nach Jerusalem, mal nach Gaza oder Hebron und mündeten bisweilen in die Hauptverkehrsadern, die Damaskus und Kairo miteinander verbanden. Folglich waren die Straßen Palästinas weit mehr als bloße Linien auf einer Landkarte. Dank dieses lebendigen Netzwerks konnten Nachrichten in andere Regionen gelangen, Produktionstechniken auf neue Märkte übertragen oder medizinische Rezepturen an andere Ärzte weitergegeben werden. Die Wege Palästinas waren nicht nur Wege durch die Geografie, sondern auch Wege des Geistes und des Gedächtnisses. Eine der herausragendsten Persönlichkeiten, die aus diesem Netzwerk hervorgingen, ist Shamseddin el-Maqdisi, der im 10. Jahrhundert in Jerusalem geboren wurde. Schon sein Name ist untrennbar mit seiner Heimat verbunden, al-Maqdisi, was so viel bedeutet wie aus Jerusalem stammender. Maqdisi, der in den Jahren 945-946 in Jerusalem zur Welt kam, betrachtete die Geografie nicht bloß als eine Ansammlung von Orten, die es zu bereisen und zu besichtigen galt. Er durchreiste weite Teile der islamischen Welt und hielt seine Beobachtungen auf analytische Weise fest. Sein grundlegender Ansatz, der seinerzeit weit voraus war, bestand darin, Städte nicht nur namentlich zu erfassen, sondern sie in ihrer Gesamtheit zu betrachten, mit ihren Märkten, Wirtschaftsgütern, Maßeinheiten, Währungen, lokalen Bräuchen und ihrer sozialen Struktur. Sein Meisterwerk Ahsenut Taqasim fi Marifatil Al-Aqim, also die beste Einteilung zur Erkenntnis der Region, ist weit mehr als ein trockenes geografisches Lehrbuch. Es ist ein Dokument der Menschheitsgeografie, das die Welt des 10. Jahrhunderts in all ihren Einzelheiten schildert. Die hier zutage tretende historische Realität ist überaus eindeutig. Während Jerusalem seit Jahrhunderten ein heiliger Mittelpunkt war, auf den Menschen aus unterschiedlichsten Regionen blickten, richtete auch ein aus Jerusalem stammender Geist seinen Blick auf die Welt, untersuchte sie und hielt seine Beobachtungen fest.

Nicht nur Reisende und Geografen knüpften das Wissensnetz Palästinas, auch Kaufleute gehörten zu den wichtigsten Akteuren dieses Austauschs. Insbesondere Nablus war aufgrund seiner Lage ein zentraler Knotenpunkt, an dem verschiedene Handelsrouten aufeinander trafen. Aufzeichnungen aus der osmanischen Zeit belegen die engen Handelsbeziehungen, die Kaufleute aus Nablus nicht nur zu Hafenstädten wie Jaffa, Haifa, Akkon und Gaza unterhielten, sondern auch zu Jerusalem, Hebron, Kairo und Damaskus. Dabei ging es nicht allein um den physischen Transport von Waren. Wenn ein Händler Stoffe transportierte, brachte er zugleich die Kultur ihrer Herstellung mit sich. Gelangte Olivenöl in eine andere Stadt, so wurden dort auch das wirtschaftliche und technische Know-how seiner Herkunftsregion sichtbar. Die Nablus-Seife ist eines der anschaulichsten Beispiele hierfür. Diese traditionelle Seife, hergestellt aus einer Mischung von Olivenöl, Wasser und Lauge, wurde über Generationen hinweg in Familienbetrieben von Hand zu Hand weitergegeben. Dass die UNESCO diese Tradition im Jahr 2024 in die repräsentative Liste des immateriellen Kulturerbes der Menschheit aufnahm, bestätigte weltweit, dass dieses Handwerk und das damit verbundene Wissen nicht durch schriftliche Texte, sondern durch die praktische Weitergabe meisterlichen Könnens fortbestehen. Die Mobilität der Menschen in Palästina hinterließ auch in den Bereichen Medizin und Pharmazie tiefe Spuren. Der im 10. Jahrhundert in Jerusalem wirkende Arzt Mohammed al-Tamimi zählt zu den bedeutendsten Vertretern dieses Wissensschatzes. Al-Tamimi, der in Jerusalem Medizin studiert hatte und sich auf die Herstellung von Arzneimitteln aus heimischen Pflanzen spezialisiert hatte, ging später nach Ägypten, um seine Arbeit weiterzuentwickeln. Biografische Quellen, die sein Leben und Wirken dokumentieren, berichten, dass er in Jerusalem experimentellen Arzneimittelrezepturen sowie an komplexen Gegengiften, sogenannten Tiryak, zur Behandlung von Vergiftungen arbeitete und dieses Wissen in die medizinischen Kreise Ägyptens einbrachte. Die Beiträge al-Tamimis zur medizinischen Literatur dienten zahlreichen Ärzten in der islamischen Welt in den nachfolgenden Jahrhunderten als Referenz. So konnte eine in Jerusalem entwickelte Behandlungsmethode nach Ägypten gelangen, in einem weiteren medizinischen Text aufgegriffen werden und einen interkontinentalen Verbreitungsweg nehmen. Betrachtet man all diese historischen Daten im Zusammenhang, so erweist sich die Bezeichnung Palästinas als Durchgangskorridor zwischen Ost und West als unzureichend. Denn der Begriff des Durchgangs impliziert lediglich eine passive Bewegung. Palästina hingegen war ein lebendiger Knotenpunkt, an dem Menschen, Waren, Techniken und Ideen aufeinandertrafen, miteinander verschmolzen und neu hervorgebracht wurden. Entlang der Wege lagen Städte, in deren Zentren sich Märkte befanden, Orte, an denen Handwerksmeister, Kaufleute, Studenten und Ärzte wirkten. Und was über dieses Netzwerk zirkulierte, waren nicht nur wirtschaftliche Güter, sondern auch Nachrichten, Erfahrungen, technisches Können und das kollektive Gedächtnis. Daher greift es zu kurz, die Geschichte Palästinas allein durch die Linse von Konflikten, Grenzen und politischen Krisen zu betrachten. Die eigentliche Geschichte Palästinas ist die Geschichte der Menschen, die produzierten, lernten, transportierten und weitergaben. Die Reise des Wissens beschränkte sich jedoch nicht auf Handschriften in Bibliotheken oder die Aufzeichnungen von Reisenden. Manche Informationen fanden Eingang in die Notizhefte von Schülern, andere wurden in berühmten Texten bewahrt, wieder andere lebten unmittelbar in den Händen und der handwerklichen Praxis der Meister fort. Die Form eines Materials, die Temperatur des Ofens, die Konsistenz oder das richtige Timing, all dies war konkretes Wissen, das nicht in Formeln festgehalten, sondern durch Beobachtung und Erfahrung

0: vom Meister an den Lehrling weitergegeben wurde. Denn bisweilen liegt das Gedächtnis einer Stadt und eines Volkes nicht in Bücherregalen verborgen, sondern in den Händen eines Meisters, der vor der glühenden Glut seiner Werkstatt arbeitet. Wie aber verwandelte sich dieses Wissen, das über weite Wege transportiert wurde, in Hebron angesichts der glühenden Glut, in ein spezifisches Handwerk und eine Kunstform? In der nächsten Folge werden wir der jahrhundertealten Verbindung nachspüren, die die Glasmeister von Hebron zum Feuer pflegen, sowie den von Generation zu Generation weitergegebenen Geheimnissen der Herstellung. Auf Wiederhören.
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1: Willkommen zu unserer kulinarischen Reise. Heute begeben wir uns in den geschicktesten und geduldigsten Bereich der Küche, in die zauberhafte Welt des Gebäcks, in der Mehl mit Wasser zu Teig verknetet, über dem Feuer gebacken und mit viel Hingabe Schicht für Schicht geformt wird. Wir begeben uns auf eine jahrtausendealte Reise, die von den hauchdünnen Jufka-Fladen Anatoliens über die butterduftenden Bäckereien von Paris bis zu den Tafeln des Balkans führt. Gemeinsam werden wir das Abenteuer des Teigs über verschiedene Länder und Kulturen hinweg sowie seinen kulturellen Reichtum entdecken. Die Menschheit lernte den Teig mit einer Domestizierung des Weizens kennen. Vor etwa 10.000 Jahren begannen die Menschen im fruchtbaren Halbmond in der Region um die heutige Türkei, Syrien, den Irak und Iran Weizen anzubauen und mit Mehl Wasser zu vermischen. So entstanden die ersten einfachen Teige. Diese wurden auf heißen Steinen oder in primitiven Lehmöfen gebacken. Sie waren dick, hart, aber sättigend. Mit der Zeit entwickelten sich auch die Techniken weiter. Die Entdeckung des Hefeteigs wurde zu einem Wendepunkt in der Geschichte der Küche. Im alten Ägypten ging ein Teig zufällig durch Fermentation auf. Das Brot wurde leichter und aromatischer. Teig war nun nicht mehr nur ein Nahrungsmittel, sondern auch ein Zeichen handwerklichen Könnens. Die Meister machten ihn dünner, feiner, rollten ihn Schicht für Schicht aus und verwandelten ihn in eine Kunstform. Die Geschichte des Gebäcks reicht bis in die nomadische Vergangenheit Anatoliens zurück. Die türkischen Stämme, die aus Zentralasien kamen, verstanden es bereits, ungesäuerten Teig hauchdünn auszurollen. Im nomadischen Leben wurde ungesäuerter Teig bevorzugt, denn er war haltbar, leicht zu transportieren und konnte lange aufbewahrt werden. Die auf einer runden Eisenplatte, dem sogenannten Sach, gebackenen Jufka-Fladen, waren leicht, praktisch und ideal als Reiseproviant. Manchmal wurden sie in Öl gebraten, manchmal über der Glut gebacken und manchmal gefaltet und zu Börek verarbeitet. Die Herkunft des Wortes Börek ist umstritten. Einige Sprachwissenschaftler führen es auf das türkische Verb Bükmek bzw. Kıvırmak, also biegen oder falten, zurück. Andere vermuten einen persischen Ursprung. Unabhängig von seiner Herkunft entwickelte sich Börek während der osmanischen Zeit zu einer sehr umfangreichen Kategorie von Teiggerichten. Mit der Zeit wurde es zu einem der charakteristischsten Gerichte der türkischen Küche. Mit der Ansiedlung der Türken in Anatolien traf die nomadische Tradition der Jufka auf die Lehmöfen, Feuerstellen und Bäckereien des sesshaften Lebens. Die vielfältigen Käsesorten, Gemüsearten und Fleischsorten Anatoliens bereicherten die Füllungen der Böreks. Die osmanische Palastküche wiederum verwandelte Börek beinahe in eine königliche Kunstform. Im Topkapı-Palast arbeiteten eigens ausgebildete Börekmeister. Die Jufka-Fladen wurden so dünn ausgerollt, dass man angeblich die darunterliegenden Schriften lesen konnte. Suböre gilt als Höhepunkt dieser Feinheit. Die Jufka-Fladen werden einzeln gekocht, zwischen die Schichten kommen Weißkäse und Petersilie, anschließend wird Butter darüber verteilt und alles langsam gebacken. Kolböre ist etwas praktischer, aber ebenso köstlich. Der Teig wird zu einer Rolle geformt und mit Käse, Spinat oder Hackfleisch gefüllt. Çiğbörek ist eine traditionsreiche Spezialität, die insbesondere aus der Küche der Krim-Tataren nach Anatolien gelangte. Dünn ausgerollter Teig wird mit Hackfleisch gefüllt, verschlossen und in heißem Öl ausgebacken. Gözleme gehört zu den einfachsten, aber zugleich traditionsreichsten Teiggerichten Anatoliens.

0: Gesäuerter Teig wird dünn ausgerollt, mit Käse, Kartoffeln, Kräutern oder Hackfleisch gefüllt, gefaltet und gebacken. Lasbury hingegen ist trotz seines Namens kein herzhaftes Pudding, sondern eine Süßspeise. Mit seiner Füllung aus Milchpudding zwischen dünnen Teigschichten und darüber gegossenem Sirup gehört es zu den überraschenden Spezialitäten der Schwarzmeerküche. Nun überschreiten wir die Grenzen Anatoliens und wenden uns dem Balkan zu. Die jahrhundertelange Herrschaft des Osmanischen Reiches machte die Börek-Kultur zu einem festen Bestandteil der Balkanküche. In Griechenland sind verschiedene Börek-Arten unter dem Namen Pita bekannt und aus dem Alltag nicht wegzudenken. Spanakopita ist ein mit Spinat und Feta gefülltes Gebäck aus dünnen Teigschichten. Die Technik und das Verständnis für die einzelnen Schichten ähneln stark dem türkischen Spinatbörek. In Bulgarien ist Börek unter dem Namen Banica bekannt. Mit seiner Füllung aus Weißkäse ist er besonders ein Symbol der Neujahrstafeln. In die Banica werden kleine Wünsche oder Botschaften eingebacken. Man glaubt, dass die Person, die ihr Stück findet, im kommenden Jahr besonders viel Glück haben wird. Nun wenden wir uns Westeuropa und der Welt der Patisserie zu. Frankreich gilt heute als Hauptstadt der modernen Konditorkunst. Die Ursprünge der Technik für geschichtete Teige reichen jedoch bis in die Küchen des Nahen Ostens und des Osmanischen Reiches zurück. Im 17. Jahrhundert entwickelten französische Meister diese Techniken weiter und systematisierten die Herstellung von Blätterteig auf Französisch pâté feuilleté. Teig und Butter werden immer wieder gefaltet, beim Backen entstehen hunderte feiner Schichten. Couché ist eine klassische herzhafte Torte der französischen Küche. Auf einem dünnen Teigboden wird eine Füllung aus Ei, Sahne und Käse gegeben, die mit Gemüse, Fleisch oder Meeresfrüchten verfeinert werden kann. Auch das Croissant hat seinen Ursprung im österreichischen Gebäck namens Kipferl. Die Geschichte seiner sichelförmigen Gestalt wird häufig mit der Belagerung Wiens im Jahr 1683 in Verbindung gebracht. Dabei handelt es sich jedoch um eine populäre Überlieferung ohne eindeutige historische Beweise. In Frankreich erhielt das Croissant im 19. Jahrhundert durch die Verwendung von Butter seine heutige Form. Der Unterschied zwischen dem türkischen Börek und französischem Gebäck ist im Grunde ein Unterschied in der kulinarischen Philosophie. Türkischer Börek ist praktisch und sättigend, er ist Hausmannskost und steht für das Teilen. Das Ausrollen der Yufka erfordert Geschick, ein gutes Auge und Erfahrung. Die französische Patisserie hingegen basiert auf Präzision, Genauigkeit und Ästhetik. Hier sprechen Grammangaben und Temperaturen. Liebe Hörerinnen und Hörer, Teiggerichte stellen nicht nur unseren Hunger, sie sind das Ergebnis jahrtausendealter Erfahrungen von Migration, kulturellem Austausch und Geduld. Jede Schicht erzählt eine Geschichte, jeder Bissen trägt eine Spur der Vergangenheit in sich. Wenn Sie heute ein Stück Börek, ein Stück Couché oder ein Croissant essen, bringen Sie die ersten Bauern des fruchtbaren Halbmonds, die Nomaden Zentralasiens, die Meister der osmanischen Palastküche und die französischen Konditoren an einem einzigen Tisch zusammen. Wir hoffen, dass wir uns in unserer nächsten Sendung wieder auf eine köstliche Reise begeben können. Auf Wiederhören und bleiben Sie genussvoll.
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